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1: Kurz nach 5, guten Morgen. Hoffe, Sie hatten ein schönes Wochenende. Wir starten oft heiß in die neue Woche. Teils sind heute Temperaturen von 30 Grad und mehr drin. Mit uns bewahren Sie trotzdem einen kühlen Kopf mit gelassenen Klängen. Jetzt zum Beispiel von Edward Elgar. Das ist Nimrod aus seinen Enigma-Variationen. Es folgt Johannes Brahms mit dem gemütlichen vierten Satz aus seiner Serenade Nummer 2.
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Die Gymnopädie Nummer 1 von Erik Satie hier bei Klassikradio. Schönen guten Morgen. Ja, Kalender, Sommer ist das eine, aber die Natur hat ihren ganz eigenen Fahrplan. Der Deutsche Wetterdienst sagt, Hochsommer ist dann, wenn die Sommerlinde blüht und die Johannisbeeren reif sind. Diese sogenannten Zeigerpflanzen verraten uns, dass wir jetzt im wärmsten Abschnitt des Jahres angekommen sind, also im phänologischen Hochsommer. Und das feiern wir jetzt mit dem festlichen Menuett aus Georg Friedrich Händels Wassermusik-Suite Nummer 2.

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3: Kurz nach 5:30. Schönen Montagmorgen. In einer knappen Viertelstunde geht es darum, wie Pommes frites schnell mal zum Lieblingsfrühstück werden können. Davor gibt's aber noch die wunderbare Reverie von Claude Debussy. Und jetzt Alessandro Marcello mit dem zweiten Satz aus seinem Oboenkonzert in D-Moll.
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Der zweite Satz aus Ludwig van Beethovens Streichquartett Nummer 12 hier bei Klassikradio. Guten Morgen. Heute ist Tag der Pommes frites. Normalerweise essen wir die ja mittags oder abends. In manchen All-Inclusive-Hotels stehen sie aber schon morgens am Frühstücksbuffet. Und das kann in Familien erstaunlich schnell neue Gewohnheiten schaffen. Auf Instagram hat zum Beispiel eine Mutter geschrieben: Ich will nicht sagen, dass der Urlaub unsere Kinder in Sachen Ernährung verdirbt. Aber der 5-Jährige saß danach am Frühstückstisch und meinte: Für mich wieder Pommes bitte. Und sie ist nicht die Einzige mit diesem Pommes-Phänomen nach dem Urlaub. Hier gibt's jetzt Genuss ganz ohne viele Kalorien. Das ist der dritte Satz aus Antonín Dvořáks Sinfonie Nummer 8.

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1: Im Studio Philipp Rösler. Guten Morgen. Tabaksteuer soll wohl noch stärker steigen. Zverev verliert Wimbledon-Finale. Raucher müssen in Deutschland bald wohl tiefer in die Tasche greifen als gedacht. Die schwarz-rote Koalition plant laut Redaktionsnetzwerk Deutschland, die Tabaksteuer noch stärker anzuheben. Eine Packung Zigaretten soll bis 2030 schrittweise fast 12 Euro kosten. Das wären etwa 40 Cent mehr als zuletzt vom Kabinett beschlossen. Auch Tabak für selbstgedrehte Zigaretten soll stärker besteuert werden. Grund ist eine Lücke im Bundeshaushalt. Die Regierung verweist außerdem auf den Schutz der Gesundheit. Der Irankrieg ist dabei, erneut zu eskalieren. Zum dritten Mal in wenigen Tagen haben die USA Ziele entlang der iranischen Küste bombardiert. Ziel sei es, Angriffe auf Handelsschiffe in der Straße von Hormuz zu verhindern. Teheran nahm wiederum amerikanische Ziele in den Golfstaaten ins Visier. Für Alexander Zverev ist der Traum vom Wimbledon-Sieg geplatzt. Deutschlands aktuell bester Tennisspieler hat das Finale gegen den Weltranglisten-Ersten Jannik Sinner mit 1:3 nach Sätzen verloren. Für den Italiener ist es die Titelverteidigung.
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2: Kurz nach 6. Jetzt wird aus dem frühen Morgen langsam ein echter Montag. Bei den einen mit Berufsverkehr, bei den anderen mit Ferienlogistik. Ob Alltag oder Urlaubstag, mit uns starten Sie auf jeden Fall wohltemperiert in die neue Woche. Habe in dieser halben Stunde unter anderem den italienischen New Classic Star Ludovico Einaudi für Sie mit Una Mattina, die Nummer 2 aus Mozarts drei deutschen Tänzen. Und jetzt spielt Julian Lloyd Webber, der kleine Bruder von Musicalstar Andrew Lloyd Webber, für Sie Mon cœur souffre à ta voix aus der Oper Samson et Dalila von Camille Saint-Saëns, arrangiert für Cello und Orchester.
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0: Das Menuett in G-Dur aus dem Klavierbüchlein für Anna Magdalena Bach hier bei Klassikradio. Schönen guten Morgen. Ja, für eine perfekte kleine Atempause, bevor der Alltagswahnsinn losgeht, habe ich gleich die Gymnopädie Nummer 3 von Erik Satie für Sie. Bringt sofort innere Ruhe und verbannt jeden Anflug von Stress. Versprochen. In rund einer Minute direkt nach den Gedanken zum Tag.
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2: Ich bin Martha Klavitter-Weiß von der katholischen Kirche. Manchmal frage ich mich nach einem Wochenende, was habe ich an meinen freien Tagen eigentlich gemacht? Freunde und Kollegen erzählen von Fahrradtouren, vom perfekt gemähten Rasen, von Städtetrips oder davon, wie viel sie geschafft haben. Und ich denke, wir waren einfach zu Hause, ein bisschen im Garten bei den Hühnern, Kaffee in der Sonne, mehr eigentlich nicht. Und trotzdem merke ich immer häufiger, genau das waren die guten Tage, die schönsten Wochenenden. Ich habe lange gebraucht, um das zu lernen. Schon als Kind bekommt man ja irgendwie beigebracht, dass ein Tag nur dann richtig zählt, wenn man etwas erlebt hat. Wenn man unterwegs war, etwas geschafft hat, etwas erzählen kann. Ruhe wirkt dagegen schnell wie Stillstand. Dabei stimmt das gar nicht, denn manchmal passiert gerade in den stillen Momenten ganz viel. Gedanken sortieren sich, der Kopf wird wieder klar, die Seele kann wieder Luft holen. Und manchmal entstehen ausgerechnet dann neue Ideen. Vielleicht brauchen wir mehr solcher Wochenenden. Zeiten, in denen nicht dauernd etwas los ist. In denen man nicht ständig erreichbar sein muss. Nicht immer funktionieren, planen oder organisieren muss. In der Bibel heißt es in den Psalmen, lasst ab und erkennt, dass ich Gott bin. Ich mag diesen Satz, weil er nicht sagt, strengt euch mehr an. Vielleicht steckt darin eine Erinnerung, die wir heute dringender brauchen denn je. Dass wir nicht jeden Moment füllen müssen. Dass nicht jeder gute Tag spektakulär sein muss. Und dass manchmal in der Ruhe die Kraft wächst, die wir brauchen.
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7: Kurz nach 6:30. Gleich feiern wir einen der beliebtesten Entertainer Deutschlands. Ein Quizkönig, der nebenberuflich auch Winzer ist. Vielleicht ahnen Sie schon, um wen es geht. Mehr dazu in einer knappen Viertelstunde. Jetzt ist erstmal Arthur Sullivan für Sie am Start. Mit dem Vorspiel zum dritten Akt aus seiner Orchestersuite Der Sturm.
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0: Der siebte Satz aus der Ouvertürensuite in B-Dur von Johann Friedrich Fasch hier bei Klassikradio. Schönen guten Morgen. Heute feiert Günther Jauch seinen 70. Geburtstag. Gestartet hat er seine Karriere im Radio. Heute ist er mehr als 50 Jahre im Mediengeschäft, zahlreich ausgezeichnet worden und gilt als Publikumsliebling schlechthin. Daneben engagiert sich Günther Jauch auch als Winzer mit eigenem Gut im Saarland und auch als Mäzen. Für sein Engagement bei der Sanierung historischer Bauwerke hat er letzten Monat sogar den Verdienstorden des Landes Brandenburg bekommen. Seinen runden Ehrentag will er allerdings weit weg von jedem Rummel mit der Familie feiern. Das Smartphone ist dabei höchstwahrscheinlich im Flugmodus. Vielleicht aber hört er ja Klassikradio, denn was uns ein klitzekleines bisschen sehr stolz macht, Günther Jauch ist Klassikradio-Hörer.
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0: Na, wer weiß, vielleicht hört er uns ja gerade in diesem Moment. In diesem Sinne, ganz herzlichen Glückwunsch zum bunten Geburtstag, Herr Jauch, und einen entspannten Ehrentag. Und passend dazu jetzt gelassene Klänge von Beethoven. Das ist der zweite Satz aus seiner Sinfonie Pastorale.

Das Lied an den Mond aus Antonín Dvořáks Oper Rusalka für Cello und Orchester hier bei Klassikradio. Guten Morgen. Ja, die neue Woche beginnt mit einer Spielpause bei der WM. Das hat auch was Gutes. Die Fans bekommen mal wieder etwas mehr Schlaf ab. Und die Nicht-Fans können mit fußballbegeisterten Freunden heute Abend endlich auch mal was anderes unternehmen als Public Viewing. Die Kehrseite, im Gegensatz zu letztem Montag, sind heute die Fitnessstudios sicher wieder voll am Abend. Wünsche in jedem Fall einen gelungenen Start in die neue Woche. Ab 7 Uhr mit meinem Kollegen Thomas Orner. Doch davor habe ich noch Vangelis für Sie mit Conquest of Paradise. So geht's kraftvoll in Ihren Montag.

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6: Im Studio Philipp Rösler. Guten Morgen. Tabaksteuer soll wohl noch stärker steigen. EU-Expertengremium stellt Empfehlungen für Social-Media-Verbot vor. Raucher sollen offenbar noch stärker dazu rangezogen werden, die Haushaltslöcher zu stopfen. Schwarz-Rot plant laut Redaktionsnetzwerk Deutschland, dass die Tabaksteuer höher ausfallen soll als ohnehin schon geplant. Demnach soll eine normale Schachtel Zigaretten bis 2030 rund 12 Euro kosten. Aktuell liegt der Preis, je nach Marke, bei um die 9 Euro für 20 Stück. Auch Tabak für Selbstdreher soll teurer werden. Neben dem Haushalt geht es auch um die Gesundheit. Knapp jeder fünfte Deutsche raucht. Die Quote soll runter. Der Kampf um die Straße von Hormuz spitzt sich wieder zu. Zum dritten Mal in einer Woche ist es zu gegenseitigen Angriffen des Iran und der USA gekommen. Die iranische Führung erklärte die Meerenge erneut für gesperrt. Von der US-Armee heißt es dagegen, die Schifffahrtsroute ist offen. Die Pläne für ein EU-weites Social-Media-Verbot für Kinder werden konkreter. Heute stellt ein Expertengremium seine Empfehlungen vor. Erwartet werden ähnliche Vorschläge wie zuletzt hier bei uns in Deutschland. Konkret ein Mindestalter von 13 Jahren oder Beschränkungen von einzelnen Diensten, je nach Risiko.
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7: Dann geht's in eine neue Woche. Schönen guten Morgen. Es ist Montag, 13. Juli. Grüße auch einen schönen guten Morgen nach Mecklenburg-Vorpommern. Da fangen nämlich die Sommerferien an. Also besser kann doch die Woche gar nicht beginnen. Und dazu jetzt der Cellomeister Jojo Ma. Der spielt jetzt gleich zum Aufstehen für uns. Franz Schuberts Ave Maria.
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Morgen, das war Josef Haydn, seine 79. Das Menuett daraus. Musik zum Wohlfühlen, Entspannen und so starten wir in die neue Woche und natürlich auch in die Sommerferien. Die Hälfte vom Klassikradioland ist ja schon da angekommen. Schönste Zeit des Jahres. Und da stellt sich mir die Frage, was machen wir nur mit den Kids? Also ich hätte da schon eine Idee für Sie. Es gibt nämlich unglaublich viele Musikcamps, Workshops im Sommer. Zum Beispiel Jeunesse Musicale Deutschland in Nordrhein-Westfalen. Die bieten sogar Kompositionsworkshops an für die Kids. Oder in Niedersachsen, dort findet man die internationale

Sommerakademie für Kammermusik, also nicht nur für die Kids, sondern auch für Erwachsene. Ja, und dann in München gibt es auch was, nämlich Sarre Musikprojekt. Dort werden einwöchige Ferienworkshops angeboten und dort kann man sogar bei Musicalproduktionen dabei sein. Also ich bin mir sicher, das wird den Kids richtig Spaß machen. Sie können sich ja online da mal erkundigen. Und das ist die Streichersuite in D-Moll heute Morgen, Arcangelo Corelli.

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Ja, morgens kann man bei uns auch ins Kino gehen. Das war beste Filmmusik aus Der Pate von Nino Rota. Guten Morgen. Also gönnen wir uns einen schönen Kaffee, starten in die neue Sommerwoche und das mit einem Weltklasse-Orchester hier bei Klassik Radio, die Wiener Philharmoniker. Die sind stolz auf ihre Geschichte. Kann man auch nachverfolgen auf ihrer offiziellen Website. Da können Sie mal draufgehen. Geht bis zurück ins Jahre 1842. Dirigiert unter anderem damals Richard Wagner, Franz Liszt, Johannes Brahms. Also wie so ein Best of der Klassik. Aber man merkt, dass sich auch der Stil der Wiener mit den Jahren verändert hat. Also damals waren sie noch sehr ernst fokussiert und dann haben sie sich so ein bisschen der Unterhaltungsmusik gewidmet und geöffnet. Auch der von Johann Strauss Sohn und die gehören natürlich jetzt immer wieder zum Repertoire der Wiener. Ist gar nicht mehr wegzudenken. Hier seine Polka Française von ihnen gespielt. Violetta.

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9: Schönen guten Morgen, sind wir schon wieder mittendrin in der neuen Woche gelandet. Es geht rein in diesem Montagmorgen und das mit einem Glückwunsch, nämlich alle, die heute Geburtstag haben. Unter anderem auch ein Showmaster. Machen wir noch ein kleines Geheimnis draus. Er wird heute 70 und wenn Sie von ihm gefragt werden, sollten Sie ab und zu mal einen Joker ziehen. Wissen Sie, wen ich meine? Gleich werde ich es auflösen, aber jetzt erstmal das Andante Festival von Jean Sibelius.
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0: morgen mit dem brandenburgischen Konzert von Johann Sebastian Bach. Und jetzt wissen Sie, wo Sie gelandet sind. Natürlich bei Klassikradio am Montag, 13. Juli. Wenn Sie Geburtstag haben, Gratulation. Sie haben dann Geburtstag mit einem Top-TV-Star, nämlich Günter Jauch. Der wird heute 70 Jahre, vom Sportmoderator zu Wer wird Millionär. Aber im Herzen ist er ein richtiger Genießer. Sein Herzensprojekt ist er sein Weingut. Und zu gutem Wein gehört natürlich, klare Sache, beste Klassik. Und die genießt er natürlich auch, der Günther.
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0: Na bitte, dann wünschen wir gute Fahrt und Glückwunsch an Günther Jauch heute zum 70. Beste Grüße hier vom Klassikradio-Team. Mit Michael Haydn am besten jetzt. Hier kommt der 16. Sinfonie, daraus der dritte Satz.

0: Romantische Stücke am Morgen von Antonín Dvořák. Ja, der perfekte Start in diese neue Woche. Ja, nur noch wenige Monate und dann starten wir mit unserer Tour, die große Nacht der Filmmusik. Klassik gerade live in Konzert und die schönsten Klänge aus Hollywood werden dann live gespielt von unserem brillanten Klassikradio-Orchester. Star-Dirigent Pete Harrison ist natürlich auch dabei.
1: We're going to make you laugh, we're going to make you cry. But at the end of the day, you will have a fantastic evening and you'll come away with a big smile on your face.
0: Ja, da hat recht. Er sagte, wir werden euch zum Lachen bringen, zum Weinen. Am Ende werden sie einen fantastischen Abend haben und sie werden ja mit einem Lächeln dann mehr oder minder nach Hause fahren. Das kann ich nur bestätigen. 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Und wir genießen jetzt schon mal ein bisschen Filmmusik, würde ich vorschlagen, an diesem Montagmorgen. Hier kommt nämlich James Horner, Die Maske des Zorro.

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8: Im Studio Philipp Rösler. Guten Morgen. Zigaretten werden wohl teurer als geplant. DLRG ruft zur Vorsicht beim Baden auf. Rauchen wird in Deutschland bald wohl noch teurer. Bis 2030 soll der Preis für eine Schachtel Zigaretten auf knapp 12 Euro steigen. Das geht aus Plänen des Finanzministeriums hervor, schreibt das Redaktionsnetzwerk Deutschland. Mit den Extraeinnahmen sollen Lücken im Bundeshaushalt gestopft werden. Die USA und der Iran überziehen sich weiter gegenseitig mit Angriffen. Das US-Militär hat in der vergangenen Nacht unter anderem Raketenstellungen an der Straße von Hormuz bombardiert. Der Iran hat mit Attacken auf US-Stützpunkte in der Region reagiert. Aus dem Iran heißt es, die USA hätten alle diplomatischen Bemühungen der vergangenen Monate zunichte gemacht. Auch Autofahrer dürften das bald an der Tankstelle wieder zu spüren bekommen, denn die Ölpreise ziehen wegen der Unsicherheit wieder an. Es ist wieder heiß in Deutschland und die DLRG ruft deswegen zur Vorsicht beim Baden auf. Trauriger Hintergrund: Bei der letzten Hitzewelle Ende Juni sind 99 Menschen bei Badeunfällen ums Leben gekommen. So viele in einem Juni wie seit 2003 nicht mehr.
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9: Die Woche hat erst begonnen. Schönen guten Morgen, es ist Montag, aber sie wird schon unglaublich spannend, habe ich das Gefühl. Also das große Finale der Fußball-Weltmeisterschaft kommt immer näher in dieser Woche und auch ein ganz besonderer Film, nämlich der von Christopher Nolan, Die Odyssee. Und der Film hat eine ganz besondere Filmmusik. Da hören wir gleich mal rein. Jetzt aber erstmal Die Moldau am Morgen von Dietrich Smetana.
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Große Stimmen, große Orchester, großes Konzert, das Concerto Grosso an diesem Montagmorgen von Vivaldi. Ja, die neue Woche, die kommt jetzt auf uns zu. Sie haben jede Menge zu tun, denke ich mal, unter der Woche. Das Finale der Fußball-WM kommt dann auch langsam, aber sicher immer näher. Und dann natürlich der Film Christopher Nolan und seine Odyssee nach der alten griechischen Geschichte von Homer. Und diese Geschichte braucht natürlich auch die richtige Musik. Freuen wir uns drauf, wenn am Donnerstag der Film in die Kinos kommt. Und für die Musik ist ja Oscar-Gewinner Ludwig Göransson zuständig. In der Regel gibt es dann immer ein großes Orchester, aber nicht bei der Odyssee. Nein, da wollte der Regisseur ganz einfach nur griechische Musik. Und Göransson hat geliefert, griechische Flöten, die Aulos, auch die Leier wird zu hören sein. Und Highlight sicherlich auch dann, denn es gibt 35 Bronze-Gongs, die sie da in den Soundtrack eingebaut haben. Ja, klingt so episch, ja. Also, und das 35 Mal. Wir sind gespannt auf jeden Fall. Es ist eine besondere Atmosphäre, kann man auch schon im Trailer des Films sehen. Also ich werde mir auf jeden Fall den Film anschauen.

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Tschaikowski und sein Meisterballett Dornröschen war das hier bei Klassikradio. Und ja, fürs Ballett kommen jetzt auch die Sommerferien, kann man sagen. Gerade eben, wir sind angesagt, die Summer Layoff im Ballett. Das ist die Zeit, in der wenig bis keine Aufführungen sind. So eine ganz wichtige Zeit jetzt für die Ballerinas, denn diese Zeit wird jetzt genutzt im Sommer, um sich ganz einfach zu erholen. Physiotherapie, Muskelaufbau, eben alles, was man braucht, um dann wieder im Herbst in der neuen Saison wieder loszulegen. Und das ist ein schönes Motto letztendlich für uns alle jetzt im Juli, wenn sie können, ganz einfach erholen. Und deswegen grüßen wir jetzt mal alle, die sich im Urlaub befinden und natürlich Klassikradio ganz einfach mitgenommen haben. Und wir feiern den Sommer mit der schönsten Klassik jetzt zum Beispiel an diesem Montagmorgen mit Benedetto Platti und seinem Concerto Grosso.

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0: 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Mehr zum Thema auf der Klassikradio-Webseite im Expertentipp unter Augengesundheit.
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8: Guten Morgen und ja, das Sonnenwetter in vielen Regionen im Klassik-Radioland wird es heute auch wieder besonders heiß werden. Vielleicht sich dann auch am Mittag ein kleines Eis gönnen. Aber die Tenöre oder die Sopranistinnen, die dürfen kein Eis essen. Warum nicht? Das klären wir gleich. Jetzt aber erstmal ein wunderschöner Walzer, damit Sie richtig mit Schwung in diesen Tag starten können. Nämlich der Eherne Reiter von Reinhold Clearin.
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Er hat immer einen ganz eigenen Stil am Cello. Star-Cellist Hauser. Lucio Dalla, sein Caruso hat er gespielt hier bei Klassikradio. Grüßen wir mal alle, die sich jetzt so ein bisschen durch den Verkehr quälen müssen. Heute wieder ein schöner Sommertag. Der ein oder andere wird sich dann auch ein Eis gönnen. Aber das machen die Star-Tenöre nicht. Nein, nein, es hat einen einfachen Grund. Sonne und Wärme lassen die Stimmbänder etwas dicker werden. An Eis kann da die Singstimme mehr oder minder in so ein richtiges Freeze versetzen. Sie können sich auf jeden Fall ein Eis gönnen. Aber das kommt jetzt erstmal später. Jetzt erstmal frühstücken, Kaffee genießen und das machen wir mit dem Hornsignal, die 31. Sinfonie von Josef Haydn.

0: Die reinste Ruhe am Montagmorgen. Robert Schumanns Schlummerlied war das hier bei Klassikradio. Sind wir schon wieder mitten im Juli. Schönen guten Morgen. Urlaubszeit im Klassikradioland. Und mich hat mal interessiert, gehört das Handy bei Ihnen im Urlaub dazu? Das hat mir Sabine Schmitz, Klassikradiohörerin aus Mainz, als WhatsApp-Sprachnachricht an die 0821 50 70 50 70 geschickt. Hören Sie mal rein.
1: Hallo, hier ist die Biene. Also das Handy habe ich schon dabei, aber nur für Notfälle und für Fotos. Und das war's. Also keine Mails, kein WhatsApp, kein Scrollen. Ich bin im Urlaub.
0: Ja, ist doch schön. Und Jasmin Reis, sie hört uns in Landsberg am Lech. Wie hält sie es mit dem Handy?
2: Ich habe mir vorgenommen, mein Handy bleibt die ganze Zeit aus. Ich möchte nicht erreichbar sein, weil wenn ich es dann doch bin, dann holt es mich immer so ein bisschen aus der Urlaubsstimmung raus. Und das möchte ich dieses Jahr echt vermeiden. Ich möchte einfach mal abschalten und richtig Urlaubsstimmung haben.
0: Richtig so. Einfach Smartphone weg, Klassik genießen, zum Beispiel jetzt Arcangelo Corellis Concerto Grosso, der vierte Satz.

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8: Im Studio Philipp Rösler. Guten Morgen. Tabaksteuer soll wohl noch stärker steigen. Schauspieler Sam Neill im Alter von 78 Jahren gestorben. Raucher müssen in Deutschland bald wohl tiefer in die Tasche greifen als gedacht. Die schwarz-rote Koalition plant laut Redaktionsnetzwerk Deutschland, die Tabaksteuer noch stärker anzuheben. Eine Packung Zigaretten soll bis 2030 schrittweise fast 12 Euro kosten. Das wären etwa 40 Cent mehr als zuletzt vom Kabinett beschlossen. Auch Tabak für selbstgedrehte Zigaretten soll stärker besteuert werden. Grund ist eine Lücke im Bundeshaushalt. Die Regierung verweist außerdem auf den Schutz der Gesundheit. Der Irankrieg ist dabei erneut zu eskalieren. Zum 3. Mal in wenigen Tagen haben die USA Ziele entlang der iranischen Küste bombardiert. Ziel sei es, Angriffe auf Handelsschiffe in der Straße von Hormuz zu verhindern. Teheran nahm wiederum amerikanische Ziele in den Golfstaaten ins Visier. Im Alter von 78 Jahren ist Schauspieler Sam Neill gestorben. Der Neuseeländer war vor allem durch den Spielberg-Film Jurassic Park bekannt geworden. Neill litt an Blutkrebs, hatte im April aber noch mitgeteilt, dass er die Krankheit überstanden habe.
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9: Ja, nochmal schönen guten Morgen. Ich bin auch ganz schön in den Schwitzen gekommen. Also nach einem heißen Wochenende starten wir jetzt in eine mindestens genauso heiße Woche. Und wir versuchen Ihnen die Temperaturen so angenehm wie möglich zu machen. Klare Sache mit Hall of Fame, den Top 100, die Klassik, die Sie ja gewählt haben. In dieser halben Stunde, da freuen wir uns auf Ronald Binch mit seiner erfrischenden sommerlichen Watermill. Und wir haben Georg Friedrich Händel, sein schattenspendendes Ombra Mai Fu aus Serse. Eine der schönsten Hymnen an einen Baum. Da beginnt es ja mit den Worten: Nie war der Schatten eines Baumes lieblicher. Ja, und nie brauchten wir ihn so sehr wie zum Beispiel auch an diesem Sommertag. Aber den Anfang, den macht jetzt Johannes Brahms mit seinem ungarischen Tanz.
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8: Da sind wir schon mittendrin. Schönen Vormittag und wie gesagt, an diesem Montagvormittag, da kann ich Ihnen ganz einfach nur das Beste wieder versprechen. Auch in dieser halben Stunde das Beste aus unserer Hall of Fame. Haben Sie ja gewählt, zum Beispiel. Freuen wir uns jetzt auf das Blumenduett von Leo de Lieb. Wir freuen uns auf Ludwig van Beethoven und auf die wunderbare Träumerei von Robert Schumann, würde ich sagen. Egal, was Sie machen, genießen Sie Ihre Lieblingsklassik, die Sie gewählt haben. Hier bei 9 um 9.
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davon gibt es so viele verschiedene Versionen, aber die finde ich besonders. Das ist nämlich die Version für Saxophon gewesen. Asja Fateyeva hat es gespielt, das Blumenduett von Leo Delib hier bei Klassikradio. Ja, das war 9 um 9, also ihre 9 schönsten Klassik-Hits aus unserer Hall of Fame, die sie gewählt haben. Und morgen geht es dann weiter wieder mit ihren Lieblingsstücken. Und gleich in den 10 Uhr Nachrichten, da geht es unter anderem um die Pläne, haben Sie vielleicht mitbekommen. Raucher sollen künftig offenbar noch stärker zur Finanzierung des Haushaltsloches beitragen. Da bin ich jetzt ganz froh, dass ich mit dem Rauchen schon vor vielen, vielen Jahren lebe wohl und mich entsagt habe. Aber mehr dazu, unsere wichtigsten Nachrichten des Morgens, hören wir dann gleich mehr. Aber vorher genießen wir noch Felix Mendelssohn Bartholdy mit dem 3. Satz aus seiner italienischen Symphonie. Ich finde, das ist Musik, die sofort Lust auf Sonne und auf Süden macht.

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10: Im Studio Philipp Rösler, guten Tag. Tabaksteuer soll wohl noch stärker steigen. Schauspieler Sam Neill im Alter von 78 Jahren gestorben. Raucher sollen offenbar noch stärker dazu rangezogen werden, die Haushaltslöcher zu stopfen. Schwarz-Rot plant laut Redaktionsnetzwerk Deutschland, dass die Tabaksteuer höher ausfallen soll als ohnehin schon geplant. Demnach soll eine normale Schachtel Zigaretten bis 2030 rund 12 Euro kosten. Aktuell liegt der Preis, je nach Marke, bei um die 9 Euro für 20 Stück. Auch Tabak für Selbstdreher soll teurer werden. Neben dem Haushalt geht es auch um die Gesundheit. Knapp jeder fünfte Deutsche raucht, die Quote soll runter. Wer zu Unrecht im Gefängnis sitzt, soll dafür künftig besser entschädigt werden. Für jeden Tag hinter Gittern gibt es nach einem Gesetzentwurf von Justizministerin Hubich bald 100 Euro. Bislang sind es 75. Außerdem sollen die Kosten fürs Essen und die Unterkunft nicht mehr davon abgezogen werden. Jurassic Park-Star Sam Neill ist im Alter von 78 Jahren gestorben. Das hat seine Familie mitgeteilt. Der Neuseeländer hatte zuletzt auch in Serien wie Peaky Blinders mitgespielt. Neill litt an Leukämie, galt zuletzt aber als krebsfrei.
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11: Ja, schon kommen wir ins Schwitzen, ne? Also kleine Pause einlegen, am besten an diesem Montagvormittag, wo das Thermometer wieder nach oben langsam aber sicher steigen wird. Aber wir kühlen ab. Mit dem Tanz der Wilden von Jean-Philippe Rameau würde ich vorschlagen. Und mit Gabriel Fauré, Herr Kolleche, frische Sicilienne aus Palea e Melisande.
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Tanz der Wilden war das von Jean-Philippe Rameau an diesem Montagvormittag. Und ich finde, man kann auch zu einer Niederlage gratulieren, oder? Also Alexander Zverev hat zwar gestern das Wimbledon-Finale gegen Jannik Sinner verloren, aber er hat für mich gezeigt, dass er mit den Besten der Welt absolut mithalten kann. Und ich finde, wer nach einer Niederlage dann wieder aufsteht, sich verbessert, erneut eingreift, ja, der zeigt dann auch wahrscheinlich die wichtigste Eigenschaft überhaupt, nämlich die mentale Stärke. Also deshalb Glückwunsch an dieser Stelle an Jannik Sinner natürlich zum Titel und genauso Glückwunsch eben an Alexander Zverev zu einem großartigen Turnier, hat er doch eindeutig bewiesen. Und ich bin sicher, den Wimbledon-Titel, den wird sich der Zverev irgendwann mal noch schnappen. Da bin ich mir absolut sicher. Und das ist Daniel Fischer mit Alesis Lullaby.

war die Pathetik, Symphonie Nummer 6, zweiter Satz von Tschaikowski an diesem Montagvormittag. Ist mir vor kurzem wieder so ein bisschen aufgefallen, dass wir viele Redewendungen jeden Tag benutzen, die eigentlich aus der Musik stammen. Also da wäre zum Beispiel so den richtigen Ton treffen. Also heute geht es dabei natürlich, die passenden Worte zu formulieren, ursprünglich natürlich mit dem Instrument den richtigen Ton zu treffen. Oder dann gibt es dann auch die Redewendung alle Register ziehen. Das kommt direkt von der Orgel. Wer dort alle Register zog, der holte ja dann die volle Klangpracht sozusagen aus dem Instrument. Und dann gibt es ja auch noch zum Beispiel mit Pauken und Trompeten. Wer heute mit Pauken und Trompeten untergeht, scheitert besonders spektakulär. Ursprünglich standen ja Pauken und Trompeten, naja, für so einen lauten, glanzvollen Auftritt. Und deshalb ist der Kontrast eben so schön. Statt eines triumphalen Einzugs endet alles mit einem Getöse. Also wir merken es, Musik steckt eben auch in unserer Sprache. Und mit Pauken und Trompeten geht es jetzt auch weiter hier bei Klassikradio. Hier kommt nämlich die Ouvertüre aus Hochzeit des Figaro von Mozart.

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5: Falls Sie jetzt dann am Vormittag oder am Nachmittag in den Supermarkt gehen, Achtung, heute ist Montag und da sollte man immer auf den Kassenbon achten, das spart Ihnen Geld. Warum gerade montags? Was das für einen Hintergrund hat, das werde ich Ihnen erzählen. Aber jetzt erstmal achten wir auf Johann Wenzel Anton Stamitz. Hier kommt seine hervorragend komponierte Sinfonia Pastorale und genauso viel Klasse hat auch seine Musik. Franz Schubert, Sinfonie Nummer 3, hier kommt der zweite Satz.
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Jetzt hätte ich am Vormittag einen kleinen Spartipp zum Wochenstart für Sie hier bei Klassik Radio. Wenn Sie heute einkaufen gehen, werfen Sie im Supermarkt nach dem Bezahlen ruhig nochmal so einen kurzen Blick auf den Kassenbon. Es hat einen wichtigen Grund. Gerade montags kann es nämlich vorkommen, heißt es, dass neue Angebote zwar schon im Prospekt stehen, an der Kasse aber noch nicht angekommen sind, also noch nicht konkret hinterlegt worden sind. Und dann wird statt des Aktionspreises versehentlich der reguläre Preis berechnet. Und so ein Blick auf den Kassenbon dauert ja oft keine 20 Sekunden, aber kann dann eben so ein paar Euro sparen. Also heute nicht nur am Montag den Einkaufswagen im Blick halten oder die Regale, sondern eben auch den Kassenbon. Immer wieder montags. Und das ist Jules Massenet mit Meditation.

damals Oscar prämiert, der Soundtrack zur Love Story von Francis Lai. Ja, ja, die Hitze, die macht jetzt schon wieder vielen zu schaffen. Laut einer aktuellen Umfrage hat inzwischen etwa jeder Dritte immerhin schon mal gesundheitliche Beschwerden in diesem Sommer durch zu hohe Temperaturen. Ganz vorne auf der Liste Müdigkeit, schlechter Schlaf, Kreislaufprobleme, auch Kopfschmerzen. Und in heißen Nächten, da fällt es ja unserem Körper schwer, so seine Kerntemperatur zu senken. Und deshalb fühlen sich dann am nächsten Morgen viele, ja, trotz langer Nacht, alles andere als ausgeschlafen. Deshalb vielleicht Vorschlag von mir, entspannt bleiben, wenn möglich die Mittagshitze meiden heute an diesem Montag und sich zwischendurch so eine kleine Pause natürlich gönnen. Den passenden Soundtrack für einen kühlen Kopf hätte ich zum Beispiel jetzt mit Arrival of the Queen of Sheba von Händel.

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7: Rein in diesen Vormittag, begleite Sie gerne durch diesen Sommertag hier mit der feinsten Klassik. Welcher Schauspieler ist Ihr Lieblingsschauspieler? Also meiner ist unter anderem Anthony Hopkins und von ihm gibt es was Neues. Nein, nicht ein neuer Film. Er hat jetzt mit 88 Jahren sich ein Traum erfüllt und ein Album rausgebracht. Darüber sprechen wir. Aber jetzt erstmal genießen wir unsere Sommerklassik mit Mozart und mit Ray Vaughan Williams. Hier ist Fantasia und Greensleeves.
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80 Jahren. Ist doch ein schöner Gedanke, oder? Für manche Träume ist es ganz einfach nie zu spät. Und ich bin gespannt, wie seine Musik dann tatsächlich klingen wird. Das ist The Arts and Hours von Jean-Philippe Rameau.

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ist der große Held Schottlands und wurde mit Mel Gibson dann auch verfilmt. Braveheart, The Love of a Princess. Filmmusik von James Horner hier bei Klassik gerade. Ja, so langsam nähern wir uns ja dem Montagmittag und ich finde, bei diesen Temperaturen, da darf man sich schon mal so einen kleinen Eiskaffee gönnen oder vielleicht eine Kugel Vanilleeis. Hauptsache, es schmeckt nach Sommer, sage ich immer. Und der Eiskaffee übrigens, wie wir ihn heute kennen, der wurde vor allem in den 1950er Jahren zum Sommerklassiker. Und in Italien, da trinkt man dagegen lieber einen eisgekühlten Espresso, nämlich den Kaffee Schakerato. Also ich würde jetzt am liebsten das ganze Programm bestellen. Aber gut, bei mir tut es ja auch das Wasser hier im Studio. Das ist Vals Melancholique von Emil Dagens. Ihnen einen schönen Vormittag.

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6: Es gibt da einen ganz besonderen Film, einen sehr musikalischen, der jetzt anläuft. Und der Titel, das ist schon Programm für mich, So klingt das Leben. Das Schöne ist, Sie können Tickets für diesen Film haben. Und wie das funktioniert, das sage ich Ihnen nach Händel, die Ouvertüre aus Orlando. Und hier kommt der temperamentvolle Johannes Brahms mit dem ungarischen Tanz.
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könnte heute auch eine perfekte Begleitmusik sein, zum Beispiel für eine dramatische Netflix-Serie. Damals auch genauso dramatisch Orlando, die Oper, die Ouvertüre haben wir daraus gehört von Georg Friedrich Händel. Hier bei Klassikradio. Kein Geheimnis, wir alle wünschen uns natürlich ein langes, gesundes Leben. Aber mindestens genauso wichtig ist ja, möglichst lange gesund und voller Lebensfreude zu bleiben. Genau das erforscht jetzt gerade wieder ein Wissenschaftlerteam in den sogenannten Blue Zones. Das sind Regionen, in denen außergewöhnlich viele Menschen 90 oder sogar über 100 Jahre alt werden. Und einer der bekanntesten, kam jetzt wieder raus, liegt auf Sardinien rund um die Orte Ogliastra und Barbagia. Und die Forscher glauben, dass es dort nicht nur ein Wundermittel in dem Sinne gibt. Nein, entscheidend ist dort in Barbagia und in Ogliastra viel Bewegung, die Mischung im Alltag, mediterranes Essen, die Ernährung und auch ganz wichtig, enge Familienbande, gute Freunde und ein Leben mit Sinn. Also Erkenntnis für uns, Langlebigkeit hat manchmal nichts mit der Tablette zu tun, sondern ganz einfach mit dem guten Miteinander. Naja, und ein bisschen gute Musik gehört auch dazu. Jetzt Karl Stamitz und das Klarinettenkonzert.

Herrlich, die spanische Romanze passt doch zu diesem Sommertag, diesem Montag hier bei Klassik Radio. Sie hat noch nie vor einer Kamera gestanden, musste nie zum Casting und trotzdem bekommt sie eine Hauptrolle in einem Hollywood-Film. Telly Norwood, den Namen sollte man sich merken, heißt die vollständig von künstlicher Intelligenz erschaffene Figur, über die derzeit ganz Hollywood diskutiert. Ist eine Mischung aus klassischer Filmarbeit, aber eben mit KI. Und die KI-Figuren können ja mittlerweile wirklich tauschend echt aussehen, sprechen, Emotionen zeigen. Und trotzdem sagen ja viele Schauspieler, was einer Maschine fehlt, also KI fehlt, sind echte Lebenserfahrungen und genau die machen eine Rolle ja oft erst glaubwürdig. Also Hollywood ist deswegen momentan sehr gespalten, da wird richtig diskutiert. Stars wie Scarlett Johansson oder Cate Blanchett sehen diese Entwicklung zum Beispiel sehr, sehr kritisch. Aber es ist eine spannende Frage, kann künstliche Intelligenz Schauspieler wirklich ersetzen oder wird sie am Ende doch nur so ein Werkzeug für die Filmkunst? Also das werden auf jeden Fall die nächsten Jahre dann zeigen. Also ganz ehrlich, mir sind echte Schauspieler lieber. Russell Crowe zum Beispiel. Ich denke, dass keine KI sein Schauspiel jemals so authentisch imitieren könnte. Hier die Musik aus seinem Klassiker, für den er den Oscar bekommen hat. Gladiator, Earth von Hans Zimmer.

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8: Mittagszeit ist, ja, wenn Sie gerade unterwegs sind, Schatten ist ja auch heute wieder mal Gold wert. Badesee, Biergarten, kühles Plätzchen, auf dem Balkon tut's auch. Wenn das alles nicht geht, naja, dann vielleicht im Auto die Klimaanlage anmachen. Frische Brise, jetzt auch hier bei Klassikradio. In dieser halben Stunde habe ich Filmmusik von Ralf Wengelmeier dabei, Felix Mendelssohn-Bartholdy und hier ist das herrliche Pleading von Edward Elgar.
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jetzt so bei den lauen Sommernächten in den Himmel schauen, das haben Sie vielleicht auch schon festgestellt, da denken Sie sich, oh, ganz schön viel Verkehr da oben. Also der Eindruck, der täuscht nicht. Die hellen Punkte, die vielen hellen Lichtpunkte sind nämlich gar nicht nur Sterne, sondern Satelliten. Ja, besonders auffällig sind da gerade die Satelliten des Starlink-Netzwerks, die kurz nach Sonnenuntergang oder vor Sonnenaufgang oft wie so eine kleine Lichterkette über den Himmel ziehen. Und das wissen wir ja, so ein Satellit leuchtet ja nicht selbst, der reflektiert ja das Sonnenlicht und die Sonne, die Satelliten in großer Höhe, die strahlen dann letztendlich die Satelliten an und deswegen strahlt dann wiederum der Satellit auf die Erde nieder. Nicht jeder helle Punkt also im Himmel ist eine Sternschnuppe, merken wir, aber staunen, finde ich, darf man trotzdem. Und das ist beste Filmmusik aus Lummeland. Jim Knopf und Lukas, der Lokomotivführer von Ralf Wengenmeier.

Reformationssymphonie war das von Felix Mendelssohn Bartholdy, der Satz daraus. Findet dieser Sommermittag, das ist jetzt genau die richtige Zeit, so kurz nach 12, so mal ein bisschen durchzuatmen und sich so zwei wunderbaren Instrumenten hinzugeben. Den Anfang macht jetzt hier bei Klassik Radio die Oboe, ihr warmer singender Klang, der berührt ja sofort, finde ich. Tommaso Albinoni zeigt das ganz eindrucksvoll in seinem Oboenkonzert. Erster Satz, gespielt jetzt dann von David Reichenberg und danach übernimmt das Klavier, auch wunderbares Instrument. Jerome Ross spielt für uns Franz Liszt den Liebestraum Nummer 3, eines der romantischsten Klavierstücke überhaupt, wie ich finde. Also hier sind sie, zwei musikalische Meisterwerke.

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5: Ja, viele überlegen jetzt noch so ein bisschen, ein paar Trips zu unternehmen in den Sommerferien. Vielleicht wäre ja Newcastle was für Sie. Hab mal geschaut, unter Reisebloggern ist das ein sehr vielseitig beliebtes Reiseziel mit wunderschönen Kathedrale, einer Burg. Es gibt dort eine der ältesten Chinatowns Großbritanniens, weiß nicht, ob Sie es wussten. Und das Essen und der Kulturszene soll sehr lebendig sein. Also vielleicht ist das was für Sie. Und Komponist Ernest Tomlinson hat sich von Newcastle in Großbritannien sowieso inspirieren lassen. Hier ist Newcastle aus seinen Volkstänzen und danach Alberto Giurioli.
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0: Mit Jodi und seine Marie hier bei Klassikradio. Kennen Sie Rondaja? Das ist mehr als ein Musikensemble, möchte ich fast schon sagen. In den Dörfern Galiciens ist das so die Seele einer Gemeinschaft, einer Tradition, die Generationen miteinander verbindet und fast schon in Vergessenheit geraten ist. Und darum geht es in einem Film, der kommt jetzt in die Kinos. So klingt das Leben. Nach einem tragischen Schiffsunglück liegt da ein kleines Fischerdorf in Stille, bis die Dorfbewohner die Rondaja wieder zusammenrufen und damit etwas in Gang bringen, das viel, viel größer ist als ein Wettbewerb.
1: Heute ist es genau 2 Jahre her, dass die Granzoll auf hoher See sank und 7 der 9 Besatzungsmitglieder ums Leben kamen, während sie in den Gewässern des Nordatlantiks auf Fischfang waren.
2: Wir haben jetzt 2 Jahre gewartet. Warum sollen wir noch länger warten? Glaubt ihr nicht, dass das helfen könnte? Allein die Vorfreude in der Weihnachtszeit. Und wenn die Rondaja für etwas steht, dann für die Gemeinschaft.
3: Wir sollten das jetzt nicht tun.
2: Wenn wir gewinnen, könnten wir das Geld den Angehörigen der Opfer spenden.
3: Wenn wir gewinnen, habt ihr gehört?
4: 1, 2, 3! Wir haben 3 Monate Zeit, uns vorzubereiten.
5: Los geht's!
0: So klingt das Leben. Ab Donnerstag im Kino. Und wissen Sie, was mich daran so fasziniert, dass es dieses Rondaja wirklich gibt? Die Idee, dass ein Dorf ganz einfach zusammenkommt, gemeinsam spielt. Einfach, weil Musik das eben kann. Also das ist so ein richtiges Feel-Good-Movie mit Tiefgang. Kann ich nur empfehlen. 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Und das ist die Paukenschlag-Symphonie von Joseph Haydn.

0: Titelwechsellied aus der Pagan Suite am Mittag hier bei Klassik Radio. Natürlich von Edvard Grieg. Es gibt da eine Nachricht, die macht uns heute alle traurig. Sam Nell ist im Alter von 78 Jahren gestorben. Erst vor wenigen Monaten hatte er die bewegende Nachricht geteilt, dass er nach einem langen Kampf gegen den Blutkrebs krebsfrei sei. Und deswegen kommt jetzt die Nachricht über seinen Tod für viele vollkommen überraschend. Weltberühmt, das wissen wir, wurde er als Paläontologe Dr. Alan Grant in Jurassic Park.
1: Das ist ein Dinosaurier.
0: Ja, und Sam Nell sagte mal, dass ihn bis heute Kinder auf der Straße gefragt haben, ob der Dinosaurier, ob die vielleicht tatsächlich wieder zurückkommen könnten. Seine Antwort war da stets mit einem Lächeln: Ich hoffe nicht. Ja, wir erinnern uns heute eben an diesen großartigen Schauspieler und an einen der unvergesslichsten Filmmomente überhaupt. Hier ist die Musik aus Jurassic Park von John Williams.

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5: Sonnigen Mittag wünsche ich Ihnen und das mit Max Reger. Der hat mit uns eine ganz große Gemeinsamkeit, denn auch er liebte die Musik von Bach, von Mozart, von Beethoven und seine Liebe hat er durch seine Variationen ausgedrückt, die er dann zusammengefügt hat. Max Reger jetzt mit den Variationen über ein Thema von Beethoven.
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Das war das Rondo in D-Moll am Mittag hier bei Klassikradio von Henry Purcell. Und falls heute jemand im Büro, naja, im Auto oder an der Supermarktkasse etwas gereizter wirkt, Sie kennen das, nehmen Sie es ihm vielleicht nicht gleich übel. Die Hitze, ja, die kann ja wirklich so ein bisschen aufs Gemüt schlagen. Forschende haben das ja nachgewiesen. Also bei hohen Temperaturen, da schüttet unser Körper ganz einfach mehr Stresshormone aus und gleichzeitig fällt es uns auch schwer, konzentriert zu bleiben, so einen kühlen Kopf zu bewahren. Der Ausdruck, einen kühlen Kopf bewahren, also ist an heißen Tagen wie heute wörtlich zu verstehen. Und unsere Musik, na gut, also die senkt jetzt zwar nicht die Außentemperatur, sorgt aber dafür, ja, dass wir ein paar Grad mehr Gelassenheit bekommen. Zum Beispiel jetzt mit dem Flötenkonzert, der dritte Satz, das hoffe ich zumindest, von Kasimir Kartiljeri.

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man fast schon ein bisschen mondsüchtig. In Moonlight von Edward Elgar hier bei Klassikradio. Jetzt habe ich am Mittag so noch ein echtes musikalisches Highlight für Sie. Ein Leckerbissen, ein Stück, das sofort ja eine ganz besondere Atmosphäre, wie ich finde, entstehen lässt. Der Coulter-Geist von Phil Coulter. Phil Coulter gehört zu den erfolgreichsten Komponisten Irlands, hat nicht nur unzählige eigene Stücke geschrieben, sondern auch Welthits für andere Künstler komponiert. Und seine Musik, naja, was hört man raus? Verbindet eigentlich so keltische Melodien mit klassischer Eleganz und genau deshalb erkennt man seinen Stil oft schon nach den ersten Takten.

Kontakten. Also ich finde, dieser Sound, der ist wirklich einzigartig. Warm, weit, aber auch sehr, sehr spielerisch. Also einfach mal zurücklehnen jetzt wieder und dann genießen Sie den Kultergeist von Phil Coulter.

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10: Also der Anfang der Arbeitswoche ist das schon mal gemacht und die Hälfte des Montags auch schon hinter uns. Es kann nur noch besser werden, auch wenn es hier und da vielleicht ein bisschen hitzig wird von den Temperaturen her. Den Vogelfänger habe ich für Sie aus der Zauberflöte von Mozart. Und hier kommt eine italienische Brise, die italienische Sinfonie Nummer 4, der zweite Satz, natürlich von Felix Mendelssohn-Bartholdy.
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0: Das war die Orchesterversion mit der Oboe. Der Vogelfänger bin ich aus der Zauberflöte von Mozart hier bei Klassikradio. Heute ist ja WM-freier Tag, also heute wird nicht Fußball gespielt. Aber unser Starttenor, Rolando Villazón, der spricht noch ein bisschen über Fußball heute Abend.
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0: Also doch kein Fußball, aber jede Menge Klassik. Wir freuen uns auf Rolando Villazón, exklusiv hier bei Klassik Radio. Und wir könnten uns morgen wieder treffen. Also wenn Sie einen Weckruf brauchen, einen musikalischen, stets zu Diensten, morgen wieder ab 7 hier bei Klassik Radio. Und jetzt habe ich für Sie noch an diesem Sommermittag beste Filmmusik, La Califa von Ennio Morricone und davor die Klassik von Claude Debussy, das herrliche Claire de Lune. Bis morgen.

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12: Kurz nach 2 an diesem heißen Montagnachmittag. Die einen schwitzen bei der Arbeit, die anderen kämpfen mit den Kollegen um die richtige Temperatur der Klimaanlage. Egal zu welchem Team Sie gehören, hier gibt's Musik, damit Sie in jedem Fall einen kühlen Kopf bewahren. Jetzt mit Musik, die den Montag nach Wochenende klingen lässt. Die Rhapsodie in Blue von George Gershwin.
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0: Filmmusik von der großartigen Rachel Portman aus Gottes Werk und Teufels Beitrag hier bei Klassikradio. Ja, und ganz großes Kino ist am Wochenende auch beim Wimbledon-Finale geboten worden. Alexander Zverev gibt alles, verletzt sich am Knie, verliert am Ende gegen Jannik Sinner und beeindruckt dann mit einer Rede voller Größe und Selbstironie. Sein Einstieg hat erstmal für Lacher gesorgt.
1: Jannik, I don't really like you anymore, to be fair. Lost to you 9 times in a row. No, but first of all, congratulations to Jannik. He showed once again why he's the best player in the world.
0: Und danach wird's stark. Zverev gratuliert nicht nur Sinner, sondern ausdrücklich auch dessen Team, rührt es damit fast zu Tränen und dankt dann seinem eigenen sehr persönlich, sagt, dass er mit 29 zum ersten Mal wirklich daran glaubt, diese Trophäe gewinnen zu können. Und selbst in Richtung Royal Box findet er die richtigen Worte und entlockt damit sogar Prinzessin Kate ein Lächeln. Ich würde sagen, das nächste Mal gewinnt Zverev nicht nur das Publikum für sich. Hier geht's jetzt schwungvoll weiter mit Jean Sibelius und seinem Walz Lyrique.

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8: Schönen Montag, kurz nach 2:30. Vielleicht kennen Sie es, bei dieser Hitze geht's immer ein bisschen um das Dilemma, was ist jetzt besser, der schnellere Fußweg oder der mit mehr Schatten? Wir liefern auf jeden Fall Musik, die Kühle und Gelassenheit vermittelt. Gleich That Was Life von Steve Hackett und jetzt den 4. Satz aus Antonin Dvořáks amerikanischer Suite.
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das Rondo aus Domenico Cimarosas Konzert für zwei Flöten in G-Dur hier bei Klassikradio. Schönen Montagnachmittag. Ja, und wir flüchten vor der Hitze kurz aufs Eis. Denn heute vor genau 135 Jahren ist Werner Rittberger geboren worden. Der Mann, nach dem der berühmte Eiskunstlaufsprung benannt ist. Der Legende nach ist das Ganze im Berliner Eispalast eher zufällig passiert. Rittberger ist zu einem Live-Orchester gelaufen und da kam auf einmal ein kräftiger Paukenschlag. Er soll vor Schreck hochgesprungen sein und hat daraus dann eine Figur entwickelt, die man bis heute im Eiskunstlauf sieht. In der Luft bleiben wir auch noch einen Moment mit der Filmsuite Die Hornisse von Dmitri Schostakowitsch. Das ist die Romanze daraus.

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8: Schönen Nachmittag, kurz nach 3. Die perfekte Zeit, um sich bei diesen Temperaturen ein Eis oder einen Eiskaffee zu gönnen. Hier geht's gleich um ein Kultgetränk, das nach rund 20 Jahren wieder zurück ist. Ebenfalls passend zu dieser Hitze. Mehr dazu in einer knappen Viertelstunde. Davor habe ich noch La Paix aus Händels Feuerwerksmusik für Sie. Und jetzt Vissi d'arte, Vissi d'amore aus Giacomo Puccinis Oper Tosca.
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Return to Paradise von Julian Lloyd-Webber und Pam Chauvin hier bei Klassik Radio. Freue mich, dass Sie diesen Montagnachmittag mit uns verbringen. Die 90er bzw. 2000er Nostalgie boomt ja gerade. Nicht nur die Mode ist zurück, gerade Millennials wie ich denken gerne leicht nostalgisch an die analoge Zeit zurück. Mit Walkman, sirrendem AOL-Anschluss und Fotos, die erst noch entwickelt werden mussten. Passend dazu kommt heute ein absolutes Kultprodukt aus dem Jahr 1999 zurück. Der Eistee von Aldi im großen Tetrapack. Hat damals auf keinem Treffen und bei keiner Party gefehlt und ist jetzt nach 17 Jahren wieder im Regal, sieht aus wie früher und soll auch so schmecken. Passend zu diesem Retro-Highlight, hier jetzt ein Highlight-Titel der Klassik. Produkt aus dem Jahr 1999 zurück. Der Eistee von Aldi im großen Tetrapack. Hat damals auf keinem Treffen und bei keiner Party gefehlt und ist jetzt nach 17 Jahren wieder im Regal, sieht aus wie früher und soll

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10: Kurz nach 4:30, schönen Montag. Gleich feiern wir einen der beliebtesten Entertainer Deutschlands. Ein Quizkönig, der nebenberuflich auch Winzer ist. Vielleicht ahnen Sie schon, um wen es geht. Mehr dazu in einer knappen Viertelstunde. Jetzt reisen wir musikalisch erstmal nach Spanien mit Isaac Albeniz und Cadiz aus seiner Suite Española.
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0: von fremden Ländern und Menschen aus Robert Schumanns Kinderszenen hier bei Klassikradio. Schönen Montag Ihnen. Heute feiert Günther Jauch seinen 70. Geburtstag. Gestartet hat er seine Karriere im Radio. Heute ist er mehr als 50 Jahre im Mediengeschäft, ist zahlreich ausgezeichnet worden und gilt als Publikumsliebling. Daneben engagiert er sich auch als Winzer mit eigenem Gut im Saarland und als Mäzen. Für sein Engagement bei der Sanierung historischer Bauwerke hat er letzten Monat erst sogar den Verdienstorden des Landes Brandenburg bekommen. Und seinen runden Geburtstag, den will er heute weit weg von jedem Rummel mit der Familie feiern. Das Smartphone dabei höchstwahrscheinlich im Flugmodus. Vielleicht hört er aber ja Klassikradio. Denn was uns ein klitzekleines bisschen sehr stolz macht, Günther Jauch ist Klassikradio-Hörer.
1: Wenn man entweder zur Ruhe kommen will, aber auch wenn man so ganz mit sich im Reinen ist, lauteren Herzens über eine Autobahn fährt, einigermaßen Richtgeschwindigkeit, dann ist Klassikradio der richtige Sender.
0: Na, wer weiß. Vielleicht hört er uns ja gerade in diesem Augenblick zu. In diesem Sinne, ganz herzlichen Glückwunsch zum runden Geburtstag, Herr Jauch. Einen entspannten Ehrentag. Und passend dazu jetzt gelassene Filmmusik von Debbie Wiseman. Das ist Anne aus der Serie Wolf Hall.

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0: Im Studio Fabian Hoffmann. Guten Tag. EU-Experten empfehlen Social-Media-Verbot für Kinder unter 13. Neue EU-Rechte für Fluggäste endgültig verabschiedet. Kein TikTok, Instagram oder Snapchat unter 13 Jahren und das überall in der EU. Das schlagen von der EU-Beauftragte Experten vor. Das Gremium bringt auch Beschränkungen für ältere Jugendliche ins Spiel. Viele EU-Staaten planen schon eigene Social-Media-Verbote. In Deutschland wird noch diskutiert. Für die Umsetzung sind die Länder aber auf die EU angewiesen. Nur die kann die Social-Media-Riesen zu Änderungen zwingen oder zu Bußgeldern verdonnern. Auf Flugreisen dürfen Kinder ohne Reservierungsaufpreis neben ihren Eltern sitzen. Die EU hat jetzt endgültig die neuen Fluggastrechte beschlossen. Dazu gehört auch, dass Fluggäste einfacher als bisher an eine Entschädigung kommen, wenn ihr Flieger stark verspätet war oder kurzfristig gestrichen wurde. Das hat es bei einer Fußball-WM noch nie gegeben. Zum ersten Mal sind die ersten 4 Teams der FIFA-Weltrangliste auch die letzten 4 Teams im Turnier. Morgen steht dann das erste Halbfinale zwischen Frankreich und Spanien an. Mittwoch folgt das Duell zwischen England und Argentinien.
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9: Zeit für Ihre Musik-Highlights nonstop. Wir spielen ohne Unterbrechung einen Top-Titel nach dem anderen. Von Ihnen zu den schönsten Stücken der Klassikwelt. Wir starten mit purer Leichtigkeit, dem Walzer aus Leo Delibes Coppelia-Suite. Es folgen der berühmte Kanon in D-Dur von Johann Pachelbel und Peter und der Wolf von Sergei Prokofjew. Viel Vergnügen.
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Die dynamische Badinerie von Johann Sebastian Bach von Ihnen in die Top 100 der besten Klassiktitel aller Zeiten gewählt. Und das letzte Werk heute bei der Klassikradio Hall of Fame 4 um 4. Schönen Montagnachmittag. Traurige Nachrichten gibt's aus der Filmwelt. Hollywood-Star Sam Neill ist heute im Alter von 78 Jahren verstorben. Viele kennen ihn als Dr. Alan Grant aus Jurassic Park. Klug, trocken und verwechselbar. Zahlreiche Menschen haben sich schon in den sozialen Medien von ihm verabschiedet, darunter auch Australiens Premierminister. Er schreibt, auf Deutsch übersetzt, er wird sehr betrauert und lange in Erinnerung bleiben. Dem können wir uns nur anschließen. Und bleiben jetzt auch musikalisch beim Thema Film mit dem Liebesthema von John Williams aus Star Wars.

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5: Kurz nach 5 an diesem Montagnachmittag. Ja, was haben Sie denn diese Woche noch so vor? Wie wäre es zum Beispiel mit Kino? Wir laden Sie ein zu einer Feel-Good-Komödie mit Tiefgang. Mehr Infos gibt's in einer knappen Viertelstunde. Davor habe ich noch das Adagietto aus Gustav Mahlers Sinfonie Nummer 5 für Sie, gefolgt von Dreamland von Alexis French.
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0: Der zweite Satz aus Mozart-Sinfonie Paris. Und von Frankreich geht es jetzt nach Spanien. Dort gibt es eine alte Tradition, die Rondalla. Dorfgemeinschaften, die gemeinsam musizieren. Als Ausdruck von Zusammenhalt, von Identität, von Leben. Und darum geht es im Film »So klingt das Leben«. Ein Schiffsunglück hat ein kleines Fischerdorf an der galizischen Küste in die Stille getrieben. Doch damit soll Schluss sein.
1: Heute ist es genau 2 Jahre her, dass die Gran Sol auf hoher See sank und 7 der 9 Besatzungsmitglieder ums Leben kamen, während sie in den Gewässern des Nordatlantiks auf Fischfang waren.
2: Wir haben jetzt 2 Jahre gewartet. Warum sollen wir noch länger warten? Glaubt ihr nicht, dass das helfen könnte? Allein die Vorfreude in der Weihnachtszeit. Und wenn die Rondalla für etwas steht, dann für die Gemeinschaft.
3: Wir sollten das jetzt nicht tun.
2: Wenn wir gewinnen, könnten wir das Geld den Angehörigen der Opfer spenden.
3: Wenn wir gewinnen, habt ihr gehört?
4: 1, 2, 3!
2: Wir haben 3 Monate Zeit, uns vorzubereiten.
4: Los geht's! Stopp!
0: Ein Film mit Tiefgang, der gute Laune macht. 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Alle Infos jetzt online bei Klassikradio. Und hier wird es jetzt lyrisch mit Johann Halvorsen und dem Chant de la Veslemoye.

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8: Im Studio Fabian Hoffmann. Guten Tag. Tabaksteuer soll wohl noch stärker steigen. Deutsche Bahn hat dieses Jahr 70 Bahnhöfe modernisiert. Raucher müssen in Deutschland bald wohl noch tiefer in die Tasche greifen als gedacht. Die schwarz-rote Koalition plant laut Redaktionsnetzwerk Deutschland, die Tabaksteuer noch stärker anzuheben. Eine Packung Zigaretten soll bis 2030 schrittweise fast 12 Euro kosten. Das wären etwa 40 Cent mehr als zuletzt vom Kabinett beschlossen. Auch Tabak für selbstgedrehte Zigaretten soll stärker besteuert werden. Grund ist eine Lücke im Bundeshaushalt. Die Regierung verweist außerdem auf den Schutz der Gesundheit. Das Social-Media-Verbot für Kinder rückt wieder ein bisschen näher. Jetzt haben sich auch EU-Experten dafür ausgesprochen, dass TikTok, Insta und Co. bald unter 13 Jahren tabu sind. Ob, wie und wann der Vorschlag auch in ein EU-Gesetz gegossen wird, ist aber noch offen. Die Deutsche Bahn will Bahnhöfe in ganz Deutschland schöner machen und hat dabei jetzt ein selbstgestecktes Etappenziel erreicht. 70 Bahnhöfe wurden in diesem Jahr schon modernisiert, 130 sollen es bis Jahresende werden. Das Versprechen der Bahn, mehr Komfort und bessere Infos für Reisende.
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9: Schönen Montagnachmittag. Ja, manchmal dauert es ein bisschen, bis man sich seinen Lebenstraum erfüllen kann. Bei Hollywood-Star Anthony Hopkins ist es jetzt mit 88 Jahren soweit. Er hat ein Album mit seinen eigenen Kompositionen veröffentlicht. Wem er seine Werke gewidmet hat, welcher Klassikstar mit ihm zusammenarbeitet und wie das Album klingt, darüber sprechen wir in einer knappen Viertelstunde. Jetzt gibt's erstmal reine Wohlfühlatmosphäre von Sergei Rachmaninow, seine zauberhafte Rhapsodie über ein Thema von Paganini.
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0: Grets Thema aus Das Mädchen mit dem Perlenohrring von Alexandre Desplat für ihren Montagnachmittag.
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0: Anthony Hopkins kennen wir als Schauspiellegende aus Das Schweigende Lämmer, Was vom Tage übrig blieb oder auch The Father. Was viele nicht wissen, Musik begleitet ihn schon sein ganzes Leben. Mit 4 Jahren hat er begonnen, Klavier zu spielen, als Teenager dann zu komponieren. Mit 88 Jahren erfüllt er sich jetzt einen echten Herzenswunsch. Sein erstes Album, Life is a Dream. Darauf sind Kompositionen, an denen er seit über 60 Jahren arbeitet. Einige Stücke hat er sehr persönlich seiner Frau, seiner Nichte und besonderen Erinnerungen gewidmet. Und für die Einspielungen hat er Star-Dirigenten Gustavo Dudamel und das Philharmonia Orchestra gewonnen. Ende August erscheint das Album offiziell. Wir hören jetzt aber schon mal rein. Das ist Brecon Road, eine Hommage Hopkins an seine Kindheit in Südwales. Jetzt neu bei Klassikradio.

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7: Kurz nach 5:30, der erste Arbeitstag der Woche ist für die meisten geschafft. Vielleicht gönnen sie sich im Feierabend ein Eis. Und diesbezüglich hat uns Maren Heine eine WhatsApp an die 0821 50 70 50 70 geschrieben. Liebes Klassikradio-Team, warum ist eigentlich Eis aus der Eisdiele immer cremiger als aus dem Gefrierschrank daheim? Gute Frage. In einer knappen Viertelstunde gibt's die Antwort dazu. Jetzt habe ich erstmal Fela Sovande für Sie mit dem zweiten Satz aus seiner African Suite.
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haben das Thema aus Mozarts Klaviersonate Nummer 11 für Ihren Montag hier bei Klassikradio. Wir haben eine Frage an die 0821 50 70 50 70 bekommen von Maren Heiner aus Heidelberg. Sie wollte wissen, warum Eis aus der eigenen Kühltruhe nie so cremig ist wie aus der Eisdiele. Wir haben uns mal schlau gemacht. Es liegt an zwei Dingen. An zu viel Kälte und zu wenig Bewegung. Zu Hause liegt Eis meist bei minus 18 Grad. In der Eisdiele wird es um 10 Grad wärmer serviert. Dazu wird es beim Gefrieren ständig gerührt. So entstehen viel kleinere Eiskristalle. Und auch Zucker hilft. Er senkt den Gefrierpunkt und macht das Ganze geschmeidiger. Also im Grunde ist cremiges Eis Physik zum Löffeln. Und hier wird's jetzt romantisch. Mit Franz Schubert, das ist die Zwischenaktmusik Nummer 3 aus Rosamunde.

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9: Im Studio Fabian Hoffmann. Guten Abend. EU-Experten empfehlen Social-Media-Verbot für Kinder unter 13. Krieg zwischen USA und Iran eskaliert weiter. Kein TikTok, Instagram oder Snapchat unter 13 Jahren und das überall in der EU. Das schlagen von der EU-Beauftragte Experten vor. Das Gremium bringt auch Beschränkungen für ältere Jugendliche ins Spiel. Viele EU-Staaten planen schon eigene Social-Media-Verbote. In Deutschland wird noch diskutiert. Für die Umsetzung sind die Länder aber auf die EU angewiesen. Nur die kann die Social-Media-Riesen zu Änderungen zwingen oder zu Bußgeldern verdonnern. Nächste Eskalationsstufe im Iran-Krieg. US-Präsident Trump hat erneut angekündigt, die iranischen Häfen in der Straße von Hormuz zu blockieren. Auch der Iran hatte die wichtige Meerenge für gesperrt erklärt. Sollten dort dann wieder keine Öltanker durchkommen, werden die Ölpreise wohl weiter steigen. Auf Flugreisen dürfen Kinder ohne Reservierungsaufpreis neben ihren Eltern sitzen. Die EU hat jetzt endgültig die neuen Fluggastrechte beschlossen. Dazu gehört auch, dass Fluggäste einfacher als bisher an eine Entschädigung kommen, wenn ihr Flieger stark verspätet war oder kurzfristig gestrichen wurde.
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10: Schönen Montagabend. Immer noch heiß draußen. Vielleicht bleibt auch beim Abendessen heute die Küche kalt. Und es gibt Sandwich, Salat, rote Beete, Carpaccio oder kalte Suppe. Vielleicht werfen Sie aber auch einfach den Grill an. Was auch immer auf den Tisch kommt, mit der richtigen Musik wird's zum Festmahl. Jetzt zum Beispiel zum Vals Sentimental von Peter Tchaikovsky.
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Soupe von Jean-Michel Blais für Ihren Montagabend hier bei Klassikradio. Ja, vielleicht müssen Sie gerade Überstunden auf der Arbeit machen oder Sie sind auf dem Weg zum Supermarkt oder Sport. Dann ist der nächste Titel für Sie. Denn er lässt uns die Hitze des Tages vergessen und bringt trotz hoher Temperaturen neue Energie. Ein richtiger Powerbooster, endlich wieder im Programm, der Galopp. Aus der Ouvertüre zu Gioachino Rossinis Oper Wilhelm Tell. Ein musikalischer Espresso, der sofort gute Laune macht.

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4: Kurz nach 6:30, vielleicht sind Sie nach der Arbeit noch kurz zum Freibad gefahren. Bei dem schönen Wetter heute haben viele ja bis 20 Uhr auf. Eine Sache schmeckt dort besonders gut, die feiern wir heute. Worum es geht und wie mein lieber Kollege Rolando Villason sich den Schwimmbad-Snack am liebsten schmecken lässt, das klären wir nach 2 Gute-Laune-Titeln, dem Forellenquintett von Franz Schubert und dem Rondo aus Mozarts kleiner Nachtmusik.
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0: Der zweite Satz aus Dmitri Schostakowitschs Klavierkonzert Nummer 2 hier bei Klassikradio. Schönen Montagabend. Ja, zum perfekten Freibadduft gehört neben dem Geruch nach Chlor und Sonnenmilch natürlich unbedingt auch der von frischen Pommes. Die haben heute sozusagen ihren Ehrentag, denn es ist Tag der Pommes frites. Und dabei ist die Grundsatzfrage ja immer rot oder weiß oder rot-weiß. Wie ist das denn bei Kollegen Rolando Villason?
1: Ich hasse Mayo. Ich esse überhaupt keine Mayo. Also es ist mit Ketchup, aber noch dazu mit ein bisschen Tabasco-Sauce.
0: Moha, Pommes also mit dem gewissen Extra. Gleich gibt's noch mehr von Rolando. Ab 19 Uhr ist er wieder mit Klassikradio Furioso am Start. Wünsche schon mal viel Vergnügen. Mein Name ist Clara Jäger. Wenn Sie möchten, hören wir uns morgen ab 14 Uhr wieder. Und das ist Laras Thema aus Maurice Jarres Filmmusik zu Dr. Chivago.

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5: Hallihallo, grüß Gott, moin, herzlich willkommen alle Zuhörerinnen und Zuhörer hier bei Klassik Radio Furioso. Hier steht, jawohl, su amigo Rolando Villason, wie jeden Tag mit großer Freude und mit wunderbarer klassischer Musik. Wir fangen an mit dieser tolle Walzer, Abschiedswalzer, komponiert von Frédéric Chopin, interpretiert von den Wiener Philharmoniker.
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Aus den King Arthur Opera von Henry Purcell haben wir La Chaconne, den 13. Satz gehört. Was für ein tolles Stück. Und tolle Stücken haben wir immer, aber keine bessere als Wolfgang Amadeus Mozarts Musik. Jetzt hören wir eine Aria aus La Clemenza di Tito, eine der letzten Opern mit Die Zauberflöte, gleich ins Jahr 1791. Und ich habe da den Roll von Tito aufgenommen mit dem Chamber Orchestra of Europe unter Leitung von Yannick Nesse-Segan. Also, sea l'impero, letzte Aria von Tito kommt jetzt mit su amigo Rolando Villazón.

Nessun dorma die ganz bekannte Aria aus Turandot, Opera komponiert von Giacomo Puccini, haben wir gerade gehört, in einem Arrangement nur für Orchester. Und Johanna, hallo Johanna Seibert aus Magdeburg, ich hoffe es geht dir ganz gut. Und Johanna, du fragst, lieber Rolando, hast du ein Alltagsritual, das einfach immer sein muss, ob unterwegs oder zu Hause, zum Beispiel kurz meditieren am Morgen, eine Seite lesen am Abend oder so in der Art? Also nicht wirklich, aber jeden Tag lese ich, also das muss sein oder das mag ich zu machen, muss es nicht sein. Es ist einfach so, weil ich so es liebe. Und ich versuche ein Buch pro Woche zu lesen. Jetzt habe ich schon 45 Bücher gelesen, also dieses Jahr wird viel mehr als ein Buch pro Woche. Und Musik zu hören, ohne etwas anders zu machen. Wirklich nur die ganze Aufmerksamkeit, diese Worte sind sehr schwierig für mich, Aufmerksamkeit, ihr wisst, was ich meine, für Musik. Und es ist bis Mozart nicht Musik, die kommt nach Mozart. Und normalerweise ist Mozart aber auch viel Monteverdi, Barockmusik, Johann Sebastian Bach. Also, ich weiß nicht, ob das Alltagsrituelle sind, aber das mache ich jeden Tag und natürlich auch Klassik Radio Furioso Sendungen moderieren. Nicht Samstag und Sonntag, aber jeden Tag schon. Ab 19 Uhr, wie ihr wisst. Danke, Johanna. Jetzt hören wir Luigi Boccherinis Streicherquintett, ganz genau den Minuet aus diesem Werk in eine Orchesterfassung.

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3: Hallihallo mit unserer Sendung Anfang diese Woche. Herzlich willkommen zurück, liebe Zuhörerinnen und Zuhörer. Hier steht noch immer su amigo Rolando Villason mit großer Freude am Mikrofon. Weiter geht es mit dem zweiten Satz aus La Fantasie Polonaise von Ignaz Paderewski.
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Wie toll ist dieses Trompetenkonzert von Johann Nepomuk Hummel, auch ein Zeitgenosse von Wolfgang Amadeus Mozart und ein Schüler von Salieri. Wir haben gerade den zweiten Satz aus diesem Konzert gehört. Als der öffentliche Opernbetrieb in Venedig losgegangen ist, war der große Monteverdi mit 70 Jahren schon ein Senior. Doch statt sich zurückzuziehen, ist er nochmal voll durchgestartet und hat neue Werke geschaffen, wie die folgende wunderbare Opera, L'Incoronazione di Poppea. Und aus dieser Opera kommt jetzt die allerletzte Duett, Purtimiro. Ja, die Opera ist von Monteverdi, Purtimiro ist von einem Student von Monteverdi. Ist egal, Purtimiro ist einfach fantastisch. Version für Violine und Orchester.

Arabesque von Claude Debussy hier bei Classic Radio Furioso. Sabine Keller, hallo Sabine aus Crailsheim. Also, und hallo zu alle die Zuhörerinnen und Zuhörer von Crailsheim. Sabine, du fragst, lieber Rolando, wenn du einem jungen Sänger nur einen einzigen Rat geben dürftest, welche wäre das? Ich glaube, versuch zu sein, die beste Sänger, die du bist. Und versuch nicht, etwas für Publikum, für Facebook, für Likes zu machen, aber wirklich liebt dein Kunst, liebt dein Instrument und versucht authentisch zu sein. Alles anders wird ein Konsequenz. Und dann diese Brücke zwischen Publikum, Kunst und Künstler oder Künstlerin wird von sich selbst gebaut sein. Also, danke Sabine, vielleicht bist du auch eine Sängerinnen und wenn ja, toi toi toi. Und am Ende unserer Sendung kommt Franz Leher mit einem Vorspiel aus dem dritten Akt von Tatjana. Und mit das, liebe Zuhörerinnen und Zuhörer, den ersten Sendung von dieser Woche ist vorbei und wir haben noch vier. Dienstag, Mittwoch, Donnerstag und dann was? Freitag. Also, wir treffen uns noch einmal morgen ab 19 Uhr und bis dann, machen Sie es gut. Mil abrazos. Ciao, ciao.

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1: Ein Gruß an alle, die den Sommerabend draußen genießen, erholen vom ersten Arbeitstag der Woche. Und das dürfen wir bald machen mit Klassik, komponiert von einem Oscar-gewinnenden Schauspieler. Wer sich jetzt der Klassik widmet, das erzähle ich Ihnen gleich nach Barockklängen von Händel und Romantik von Maurice Ravel. Die macht den Anfang. Sein Klavierkonzert in G-Dur. Das ist der zweite Satz.
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Durchhaltevermögen als Melodie. Das war Solvecks Lied aus Edvard Griegs Peer Gynt Suite. Am Montagabend und schon nächsten Monat um diese Zeit können wir Musik von der Schauspielikone Anthony Hopkins genießen. Er ist ja bekannt aus Das Schweigen der Lämmer, ein großartiger Schauspieler, der sich eben jetzt an Klassik versucht. Am 21. August erscheint sein Album Life is a Dream. Und damit erfüllt sich Hopkins einen jahrelangen Traum. Er hat sogar schon mal gesagt, dass er lieber Musik gemacht hätte als zu Schauspielern, nur hat er eben als Schauspieler mehr Erfolg. Aber jetzt mit 88 verfolgt er einfach seine Träume. Wirklich super schöne Sache und ich bin auch sehr gespannt. Hopkins, der hat 2 Oscars gewonnen, ein Mann, der einfach in Erinnerung bleibt. Mal sehen, was für Melodien er uns so schenken wird. Charles Everson, der schenkt uns jetzt sein 6. Concerto. Der 4. Satz bei Klassikradio. Ich bin auch sehr gespannt. Hopkins, der hat 2 Oscars gewonnen. Ein Mann, der einfach in Erinnerung bleibt. Mal sehen, was für Melodien er uns so schenken wird. Charles Everson, der schenkt uns jetzt sein 6. Concerto. Der 4. Satz

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1: Ein fußballfreier Montagabend. Das Halbfinale der Fußball-WM startet morgen Abend um 21 Uhr. Und heute entspannen wir erstmal und atmen gemeinsam durch. Gleich feiern wir den Geburtstag von Günther Jauch. Der wird heute 70. Aber erstmal festliche Klänge von Antonio Vivaldi. Und Chopin, der macht den Anfang. Seine 20. Nocturne.
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0: Die dritte Symphonie von Johannes Brahms. Das war der dritte Satz bei Klassikradio. Heute ist der 13. Juli und damit der Geburtstag von dem deutschen TV-Star Günther Jauch. Vom Sportmoderator zu Wer wird Millionär, und im Herzen ist er eben ein absoluter Genießer. Seine Leidenschaft ist sein Weingut und zu gutem Wein gehört herrliche Klassik, weshalb Günther Jauch auch gerne Klassikradio hört.
1: Wenn man entweder zur Ruhe kommen will, aber auch wenn man so ganz mit sich im Reinen ist, lauteren Herzens über eine Autobahn fährt, einigermaßen Richtgeschwindigkeit, dann ist Klassikradio der richtige Sender.
0: Ganz liebe Grüße, hoffentlich ans Weingut der Familie Jauch. Und perfekte Musik, um den Geburtstag zu genießen, die kommt jetzt aus dem Film Der Duft von Lavendel. Das ist das Thema von Nigel Hess.

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1: Ich wünsche Ihnen einen wunderschönen Sommerabend. Schicken Sie mir gerne mal eine WhatsApp-Sprachnachricht, wie Sie den gerade genießen, an die 0821 5070 5070. Ich freue mich auf Sie. Ludwig von Beethoven, der begleitet uns, seine dritte Cellosonate, nach der zweiten Ouvertüren-Suite von Johann Sebastian Bach. Das ist der dritte Satz.
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0: Edvard Griegs Morgenstimmung. Seine Pergint-Suite bei Klassikradio. Sonnenuntergang im Klassikradioland. Und Lars Deike aus Berlin, der hat mir eine WhatsApp-Sprachnachricht geschickt an die 0821 5070 5070. Wir hören mal rein.
1: Hallo Klassikradio, ich wollte mich auch mal melden. Und zwar sitze ich hier mit meinem kleinen Husky auf meinem Tretboot und fahre der Sonne entgegen. Es ist gerade Sonnenuntergang. Und das geht natürlich nur mit Klassikradio. Ich höre Klassikradio den ganzen Tag beim Malen. Es tut mir gut und ja, entspannt mich. Ich wünsche euch einen wunderschönen Abend. Viele Grüße von der Havel aus Berlin.
0: Ach, wie schön. Vielen Dank, Herr Deike. Ich wünsche Ihnen auch noch einen wunderschönen Abend. So lässt es sich genießen. Und für musikalische Begleitung jetzt die allerbeste Filmmusik. Von Michel Legrand. I Will Wait For You. Aus Die Regenschirme von Cherbourg.

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1: Es ist Montagabend, der erste Tag der Woche ist geschafft. Und diese Woche bringt uns einen neuen Mega-Blockbuster. Und zwar kommt Christopher Nolans Odyssee in die Kinos. Und der Film, der bekommt einen besonderen Soundtrack. Mehr dazu gleich. Nach Opernklängen von Georg Friedrich Händel. Umbra Mai Fu aus Cersei. Fürs Horn und fürs Orchester.
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Perfekt für diese Jahreszeit. Ein Sommernachtstraum von Felix Mendez und Bartholdy, das war sein Notturno bei Klassikradio. Die neue Woche bringt uns viel. Das Finale der Fußball-WM, aber auch den neuen Christopher Nolan-Film Die Odyssee. Nach der alten griechischen Geschichte von Homer. Und diese Geschichte, die braucht die richtige Musik. Dafür ist Oscar-Gewinner Ludwig Göransson zuständig. Aber der hat eine Regel aufgedrückt bekommen von Christopher Nolan. Er darf absolut kein Orchester benutzen. Nolan, der möchte griechische Musik für einen griechischen Film. Unter anderem werden wir dann natürlich auch neue bzw. andere Instrumente hören. Eines davon ist so eine Zweierflöte, die Aulos. Die hört sich so an. Ein wenig gewöhnungsbedürftig, aber ich bin mir sicher, Göransson, der wird das meistern. Wunderschön und auch zu hören, die Leier. Also darauf muss ich sagen, darauf freue ich mich sehr. Das hat Atmosphäre und Ende der Woche können wir das erste Mal in die Filmmusik reinhören. Ich persönlich bin schon sehr gespannt. Jetzt vertont erstmal Peter Tschaikowski unseren Montagabend. Das ist der Auftritt der Feen aus seinem Ballett Dornröschen.